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1: Am Mikrofon Gisela Hoff. Der Tropensturm Lala hat sich vor Hawaii zu einem Hurrikan der Kategorie 1 verstärkt. Auf der größten Insel des US-Bundesstaates sorgten die Auswirkungen bereits für Überschwemmungen, Stromausfälle und gesperrte Straßen. Nach Angaben des US-Hurrikan-Zentrums erreichen die anhaltenden Winde Geschwindigkeiten von bis zu 120 Kilometern pro Stunde. Die Behörden beobachten die weitere Entwicklung des Sturms aufmerksam. Trotz der vereinbarten Waffenruhe kommt es im Südlibanon weiter zu Angriffen zwischen Israel und der Hisbollah. Nach Angaben der israelischen Armee wurde bei einem Luftangriff ein ranghoher Hisbollah-Kommandeur getötet. Der Angriff traf demnach die Ortschaft Deir al-Sarani. Die libanesischen Behörden meldeten dort 4 Tote und 17 Verletzte. Die erneuten Gefechte erhöhen den Druck auf die ohnehin fragile Waffenruhe. Waldbrände richten umso größere Schäden an, je schneller sie sich verbreiten. Zu diesem Ergebnis kommt eine Studie von Forschern der Western Colorado University. Für die Untersuchung wurden Waldbrände in den USA und Kanada ausgewertet. Demnach nimmt mit der Geschwindigkeit der Flammen auch deren Stärke zu. Gleichzeitig vergrößert sich der Anteil der Flächen, die besonders stark abbrennen. Ein Flugzeug der Bundeswehrflugbereitschaft sorgt derzeit auf den Seychellen für Aufmerksamkeit. Die Bombardier Global 5000 musste auf einem Trainingsflug von Ägypten zur französischen Insel Réunion wegen eines technischen Problems außerplanmäßig auf dem Inselstaat landen. Nach Angaben des Verteidigungsministeriums wird bereits an der Reparatur gearbeitet. An Bord befindet sich ausschließlich die Besatzung, die wohlauf ist. Für Aufsehen sorgte die Maschine, nachdem ein AfD-Bundestagsabgeordneter ein Foto davon veröffentlicht und zunächst über eine nicht angekündigte Reise von Regierungsmitgliedern spekuliert hatte. Auf der Insel Salamis, westlich von Athen, hat ein Feuer 2 Menschenleben gefordert. Einsatzkräfte fanden die Leichen von 2 Personen. Wer die Opfer sind, ist bislang nicht bekannt. Der starke Wind machte es den Feuerwehrleuten schwer, den Brand unter Kontrolle zu bringen. Gleichzeitig warnt der griechische Zivilschutz im Großraum Athen vor einer sehr hohen Gefahr für weitere Waldbrände.
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1: Aus Südwesten gelangt trockene und heiße Luft zu uns in der Redaktion Gisela Hoff. Auch heute ist es sonnig. Im Norden ziehen im Tagesverlauf ein paar wenige hohe Wolkenfelder auf und im Westen und Südwesten bilden sich ein paar lockere Quellwolken. Es bleibt aber weiterhin trocken. Die Temperaturen erreichen im Nordosten 31 und 38 Grad im Westen und Südwesten. In der Nacht sind im Westen ein paar Wolkenfelder am Himmel, sonst ist es meist klar und niederschlagsfrei. Die Temperaturen sinken auf 21 bis 10 Grad. Das Wochenende beginnt im Südosten sonnig, im Tagesverlauf wechselnd wolkig, aber trocken. Von Baden-Württemberg bis nach Schleswig-Holstein verdichtet sich die Bewölkung und es muss mit einzelnen, teils kräftigen Schauer und Gewitter gerechnet werden. Die Temperaturen erreichen maximal 30 Grad im Nordwesten, sonst 30 bis 38 Grad.
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1: 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Ich denke mal, Freundschaft und Familie ist wohl eines der wichtigsten Dinge, die wir haben. Deshalb sollten wir Freundschaften genauso gut pflegen wie unseren Garten, unsere Tierchen und unser geliebtes Auto. Wir

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1: Am Mikrofon Gisela Hoff. Der Tropensturm Lala hat sich vor Hawaii zu einem Hurricane der Kategorie 1 verstärkt. Auf der größten Insel des US-Bundesstaates sorgten die Auswirkungen bereits für Überschwemmungen, Stromausfälle und gesperrte Straßen. Nach Angaben des US-Hurricane-Zentrums erreichen die anhaltenden Winde Geschwindigkeiten von bis zu 120 Kilometern pro Stunde. Die Behörden beobachten die weitere Entwicklung des Sturms aufmerksam. Trotz der vereinbarten Waffenruhe kommt es im Südlibanon weiter zu Angriffen zwischen Israel und der Hisbollah. Nach Angaben der israelischen Armee wurde bei einem Luftangriff ein ranghoher Hisbollah-Kommandeur getötet. Der Angriff traf demnach die Ortschaft Deir al-Zarani. Die libanesischen Behörden meldeten dort 4 Tote und 17 Verletzte. Die erneuten Gefechte erhöhen den Druck auf die ohnehin fragile Waffenruhe. Waldbrände richten umso größere Schäden an, je schneller sie sich verbreiten. Zu diesem Ergebnis kommt eine Studie von Forschern der Western Colorado University. Für die Untersuchung wurden Waldbrände in den USA und Kanada ausgewertet. Demnach nimmt mit der Geschwindigkeit der Flammen auch deren Stärke zu. Gleichzeitig vergrößert sich der Anteil der Flächen, die besonders stark abbrennen. Ein Flugzeug der Bundeswehrflugbereitschaft sorgt derzeit auf den Seychellen für Aufmerksamkeit. Die Bombardier Global 5000 musste auf einem Trainingsflug von Ägypten zur französischen Insel Réunion wegen eines technischen Problems außerplanmäßig auf dem Inselstaat landen. Nach Angaben des Verteidigungsministeriums wird bereits an der Reparatur gearbeitet. An Bord befindet sich ausschließlich die Besatzung, die wohlauf ist. Für Aufsehen sorgte die Maschine, nachdem ein AfD-Bundestagsabgeordneter ein Foto davon veröffentlicht und zunächst über eine nicht angekündigte Reise von Regierungsmitgliedern spekuliert hatte. Auf der Insel Salamis, westlich von Athen, hat ein Feuer 2 Menschenleben gefordert. Einsatzkräfte fanden die Leichen von 2 Personen. Wer die Opfer sind, ist bislang nicht bekannt. Der starke Wind machte es den Feuerwehrleuten schwer, den Brand unter Kontrolle zu bringen. Gleichzeitig warnt der griechische Zivilschutz im Großraum Athen vor einer sehr hohen Gefahr für weitere Waldbrände.
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1: Aus Südwesten gelangt trockene und heiße Luft zu uns in der Redaktion Gisela Hoff. Auch heute ist es sonnig. Im Norden ziehen im Tagesverlauf ein paar wenige hohe Wolkenfelder auf und im Westen und Südwesten bilden sich ein paar lockere Quellwolken. Es bleibt aber weiterhin trocken. Die Temperaturen erreichen im Nordosten 31 und 38 Grad im Westen und Südwesten. In der Nacht sind im Westen ein paar Wolkenfelder am Himmel, sonst ist es meist klar und niederschlagsfrei. Die Temperaturen sinken auf 21 bis 10 Grad. Das Wochenende beginnt im Südosten sonnig, im Tagesverlauf wechselnd wolkig, aber trocken. Von Baden-Württemberg bis nach Schleswig-Holstein verdichtet sich die Bewölkung und es muss mit einzelnen, teils kräftigen Schauer und Gewitter gerechnet werden. Die Temperaturen erreichen maximal 30 Grad im Nordwesten, sonst 30 bis 38 Grad.
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1: Am Mikrofon Gisela Hoff. Der Tropensturm Lala hat sich vor Hawaii zu einem Hurrikan der Kategorie 1 verstärkt. Auf der größten Insel des US-Bundesstaates sorgten die Auswirkungen bereits für Überschwemmungen, Stromausfälle und gesperrte Straßen. Nach Angaben des US-Hurrikan-Zentrums erreichen die anhaltenden Winde Geschwindigkeiten von bis zu 120 Kilometern pro Stunde. Die Behörden beobachten die weitere Entwicklung des Sturms aufmerksam. Trotz der vereinbarten Waffenruhe kommt es im Südlibanon weiter zu Angriffen zwischen Israel und der Hisbollah. Nach Angaben der israelischen Armee wurde bei einem Luftangriff ein ranghoher Hisbollah-Kommandeur getötet. Der Angriff traf demnach die Ortschaft Dir al-Sarani. Die libanesischen Behörden meldeten dort 4 Tote und 17 Verletzte. Die erneuten Gefechte erhöhen den Druck auf die ohnehin fragile Waffenruhe. Waldbrände richten umso größere Schäden an, je schneller sie sich verbreiten. Zu diesem Ergebnis kommt eine Studie von Forschern der Western Colorado University. Für die Untersuchung wurden Waldbrände in den USA und Kanada ausgewertet. Demnach nimmt mit der Geschwindigkeit der Flammen auch deren Stärke zu. Gleichzeitig vergrößert sich der Anteil der Flächen, die besonders stark abbrennen. Ein Flugzeug der Bundeswehr-Flugbereitschaft sorgt derzeit auf den Seychellen für Aufmerksamkeit. Die Bombardier Global 5000 musste auf einem Trainingsflug von Ägypten zur französischen Insel Réunion wegen eines technischen Problems außerplanmäßig auf dem Inselstaat landen. Nach Angaben des Verteidigungsministeriums wird bereits an der Reparatur gearbeitet. An Bord befindet sich ausschließlich die Besatzung, die wohlauf ist. Für Aufsehen sorgte die Maschine, nachdem ein AfD-Bundestagsabgeordneter ein Foto davon veröffentlicht und zunächst über eine nicht angekündigte Reise von Regierungsmitgliedern spekuliert hatte. Auf der Insel Salamis, westlich von Athen, hat ein Feuer 2 Menschenleben gefordert. Einsatzkräfte fanden die Leichen von 2 Personen. Wer die Opfer sind, ist bislang nicht bekannt. Der starke Wind machte es den Feuerwehrleuten schwer, den Brand unter Kontrolle zu bringen. Gleichzeitig warnt der griechische Zivilschutz im Großraum Athen vor einer sehr hohen Gefahr für weitere Waldbrände.
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1: Aus Südwesten gelangt trockene und heiße Luft zu uns in der Redaktion Gisela Hoff. Auch heute ist es sonnig. Im Norden ziehen im Tagesverlauf ein paar wenige hohe Wolkenfelder auf und im Westen und Südwesten bilden sich ein paar lockere Quellwolken. Es bleibt aber weiterhin trocken. Die Temperaturen erreichen im Nordosten 31 und 38 Grad im Westen und Südwesten. In der Nacht sind im Westen ein paar Wolkenfelder am Himmel, sonst ist es meist klar und niederschlagsfrei. Die Temperaturen sinken auf 21 bis 10 Grad. Das Wochenende beginnt im Südosten sonnig, im Tagesverlauf wechselnd wolkig, aber trocken. Von Baden-Württemberg bis nach Schleswig-Holstein verdichtet sich die Bewölkung und es muss mit einzelnen, teils kräftigen Schauer und Gewitter gerechnet werden. Die Temperaturen erreichen maximal 30 Grad im Nordwesten, sonst 30 bis 38 Grad.
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1: Ich bin Gisela Hoff. Ein neuerlicher Massenansturm auf die spanische Nordafrika-Exklave Ceuta ist am Wochenende ausgeblieben. Spanien und Marokko hatten ihre Sicherheitsmaßnahmen zuvor deutlich verstärkt. Gleichzeitig verlieren in Deutschland immer mehr Syrer ihren Schutzstatus. Im ersten Halbjahr wurde bei 23,2% der überprüften Fälle der Schutz aberkannt. Zum Vergleich, 2025 lag der Anteil bei 3,7%, 2024 waren es 3,1%. Der Tropensturm Lala hat sich vor Hawaii zu einem Hurrikan der Kategorie 1 verstärkt. Auf der größten Insel des US-Bundesstaates sorgten die Auswirkungen bereits für Überschwemmungen, Stromausfälle und gesperrte Straßen. Nach Angaben des US-Hurrikan-Zentrums erreichen die anhaltenden Winde Geschwindigkeiten von bis zu 120 Kilometern pro Stunde. Die Behörden beobachten die weitere Entwicklung des Sturms aufmerksam. Trotz der vereinbarten Waffenruhe kommt es im Südlibanon weiter zu Angriffen zwischen Israel und der Hisbollah. Nach Angaben der israelischen Armee wurde bei einem Luftangriff ein ranghoher Hisbollah-Kommandeur getötet. Der Angriff traf demnach die Ortschaft Deir al-Sarani. Die libanesischen Behörden meldeten dort 4 Tote und 17 Verletzte. Die erneuten Gefechte erhöhen den Druck auf die ohnehin fragile Waffenruhe. Ein Flugzeug der Bundeswehrflugbereitschaft sorgt derzeit auf den Seychellen für Aufmerksamkeit. Die Bombardier Global 5000 musste auf einem Trainingsflug von Ägypten zur französischen Insel Réunion wegen eines technischen Problems außerplanmäßig auf dem Inselstaat landen. Nach Angaben des Verteidigungsministeriums wird bereits an der Reparatur gearbeitet. An Bord befindet sich ausschließlich die Besatzung, die wohlauf ist. Für Aufsehen sorgte die Maschine, nachdem ein AfD-Bundestagsabgeordneter ein Foto davon veröffentlicht und zunächst über eine nicht angekündigte Reise von Regierungsmitgliedern spekuliert hatte.
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2: Der Ausblick aufs Wetter mit Julia Kersten. Im Süden und Südosten ziehen die kräftigen Schauer und Gewitter heute langsam in Richtung Alpen ab. In den anderen Regionen gibt es einen Wechsel aus Sonne und dichten Wolken, wobei vor allem im Norden und Osten mit Schauern zu rechnen ist. Die Höchstwerte liegen bei angenehmen 20 bis 26 Grad, dazu weht ein mäßiger Wind aus West bis Nordwest. In der Nacht lockert es gebietsweise auf und die Schauer klingen ab. Im Westen zieht allerdings zum Morgen hin schon wieder neuer Regen auf. Die Temperaturen sinken auf 16 bis 9 Grad.
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1: Ich bin Gisela Hoff. Ein neuerlicher Massenansturm auf die spanische Nordafrika-Exklave Ceuta ist am Wochenende ausgeblieben. Spanien und Marokko hatten ihre Sicherheitsmaßnahmen zuvor deutlich verstärkt. Gleichzeitig verlieren in Deutschland immer mehr Syrer ihren Schutzstatus. Im ersten Halbjahr wurde bei 23,2% der überprüften Fälle der Schutz aberkannt. Zum Vergleich, 2025 lag der Anteil bei 3,7%, 2024 waren es 3,1%. Der Tropensturm Lala hat sich vor Hawaii zu einem Hurrikan der Kategorie 1 verstärkt. Auf der größten Insel des US-Bundesstaates sorgten die Auswirkungen bereits für Überschwemmungen, Stromausfälle und gesperrte Straßen. Nach Angaben des US-Hurrikan-Zentrums erreichen die anhaltenden Winde Geschwindigkeiten von bis zu 120 Kilometern pro Stunde. Die Behörden beobachten die weitere Entwicklung des Sturms aufmerksam. Trotz der vereinbarten Waffenruhe kommt es im Südlibanon weiter zu Angriffen zwischen Israel und der Hisbollah. Nach Angaben der israelischen Armee wurde bei einem Luftangriff ein ranghoher Hisbollah-Kommandeur getötet. Der Angriff traf demnach die Ortschaft Deir al-Sarani. Die libanesischen Behörden meldeten dort 4 Tote und 17 Verletzte. Die erneuten Gefechte erhöhen den Druck auf die ohnehin fragile Waffenruhe. Ein Flugzeug der Bundeswehrflugbereitschaft sorgt derzeit auf den Seychellen für Aufmerksamkeit. Die Bombardier Global 5000 musste auf einem Trainingsflug von Ägypten zur französischen Insel Réunion wegen eines technischen Problems außerplanmäßig auf dem Inselstaat landen. Nach Angaben des Verteidigungsministeriums wird bereits an der Reparatur gearbeitet. An Bord befindet sich ausschließlich die Besatzung, die wohlauf ist. Für Aufsehen sorgte die Maschine, nachdem ein AfD-Bundestagsabgeordneter ein Foto davon veröffentlicht und zunächst über eine nicht angekündigte Reise von Regierungsmitgliedern spekuliert hatte.
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2: Der Ausblick aufs Wetter mit Julia Kersten. Im Süden und Südosten ziehen die kräftigen Schauer und Gewitter heute langsam in Richtung Alpen ab. In den anderen Regionen gibt es einen Wechsel aus Sonne und dichten Wolken, wobei vor allem im Norden und Osten mit Schauern zu rechnen ist. Die Höchstwerte liegen bei angenehmen 20 bis 26 Grad, dazu weht ein mäßiger Wind aus West bis Nordwest. In der Nacht lockert es gebietsweise auf und die Schauer klingen ab. Im Westen zieht allerdings zum Morgen hin schon wieder neuer Regen auf. Die Temperaturen sinken auf 16 bis 9 Grad.
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1: Ich bin Gisela Hoff. Ein neuerlicher Massenansturm auf die spanische Nordafrika-Exklave Ceuta ist am Wochenende ausgeblieben. Spanien und Marokko hatten ihre Sicherheitsmaßnahmen zuvor deutlich verstärkt. Gleichzeitig verlieren in Deutschland immer mehr Syrer ihren Schutzstatus. Im ersten Halbjahr wurde bei 23,2% der überprüften Fälle der Schutz aberkannt. Zum Vergleich, 2025 lag der Anteil bei 3,7%, 2024 waren es 3,1%. Der Tropensturm Lala hat sich vor Hawaii zu einem Hurrikan der Kategorie 1 verstärkt. Auf der größten Insel des US-Bundesstaates sorgten die Auswirkungen bereits für Überschwemmungen, Stromausfälle und gesperrte Straßen. Nach Angaben des US-Hurrikan-Zentrums erreichen die anhaltenden Winde Geschwindigkeiten von bis zu 120 Kilometern pro Stunde. Die Behörden beobachten die weitere Entwicklung des Sturms aufmerksam. Trotz der vereinbarten Waffenruhe kommt es im Südlibanon weiter zu Angriffen zwischen Israel und der Hisbollah. Nach Angaben der israelischen Armee wurde bei einem Luftangriff ein ranghoher Hisbollah-Kommandeur getötet. Der Angriff traf demnach die Ortschaft Dir al-Sarani. Die libanesischen Behörden meldeten dort 4 Tote und 17 Verletzte. Die erneuten Gefechte erhöhen den Druck auf die ohnehin fragile Waffenruhe. Ein Flugzeug der Bundeswehrflugbereitschaft sorgt derzeit auf den Seychellen für Aufmerksamkeit. Die Bombardier Global 5000 musste auf einem Trainingsflug von Ägypten zur französischen Insel Réunion wegen eines technischen Problems außerplanmäßig auf dem Inselstaat landen. Nach Angaben des Verteidigungsministeriums wird bereits an der Reparatur gearbeitet. An Bord befindet sich ausschließlich die Besatzung, die wohlauf ist. Für Aufsehen sorgte die Maschine, nachdem ein AfD-Bundestagsabgeordneter ein Foto davon veröffentlicht und zunächst über eine nicht angekündigte Reise von Regierungsmitgliedern spekuliert hatte.
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2: Der Ausblick aufs Wetter mit Julia Kersten. Im Süden und Südosten ziehen die kräftigen Schauer und Gewitter heute langsam in Richtung Alpen ab. In den anderen Regionen gibt es einen Wechsel aus Sonne und dichten Wolken, wobei vor allem im Norden und Osten mit Schauern zu rechnen ist. Die Höchstwerte liegen bei angenehmen 20 bis 26 Grad, dazu weht ein mäßiger Wind aus West bis Nordwest. In der Nacht lockert es gebietsweise auf und die Schauer klingen ab. Im Westen zieht allerdings zum Morgen hin schon wieder neuer Regen auf. Die Temperaturen sinken auf 16 bis 9 Grad.
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1: Mit Michael Miem. US-Präsident Trump steht mit seinem Gaza-Friedensplan vor neuen Schwierigkeiten. Sein Schwiegersohn Jared Kushner traf in Ägypten unter anderem den ägyptischen Präsidenten sowie Vermittler aus Katar und der Türkei und führte dabei auch Gespräche mit dem neuen Hamas-Chef. Heute ist ein Treffen mit dem israelischen Ministerpräsidenten Netanyahu geplant. Streit gibt es vor allem über die Reihenfolge möglicher Schritte. Die USA verlangen überprüfbare Maßnahmen von beiden Seiten, während Netanyahu einen Abzug israelischer Truppen vor einer Entwaffnung der Hamas ablehnt. Die anhaltende Aktivität des Ätna sorgt am Flughafen Catania wieder für Einschränkungen. Wegen neuer Aschewolken wurde ein Teil des Luftraums gesperrt. Dadurch können zunächst weniger Maschinen in Catania landen. Erst am Wochenende hatte sich der Flugbetrieb nach mehr als einer Woche mit erheblichen Behinderungen weitgehend normalisiert. Durch den Vulkanausbruch waren zuvor zahlreiche Flüge ausgefallen oder mussten auf andere Flughäfen umgeleitet werden. Der Bund will im kommenden Jahr mehr als 200 Milliarden Euro neue Schulden aufnehmen. Bis zum Ende des Jahrzehnts könnte sich die zusätzliche Verschuldung auf mehr als 1 Billion Euro summieren. Damit würde die Bundesregierung einen historischen Schuldenanstieg einleiten. Gleichzeitig dürften die jährlichen Zinskosten bis dahin auf rund 80 Milliarden Euro steigen und sich damit etwa verdoppeln. Rund 80% der Bundesausgaben würden dann auf Soziales, Verteidigung und Kreditkosten entfallen. Und jetzt weitere Meldungen mit Gisela Hoff.
2: Ein neuerlicher Massenansturm auf die spanische Nordafrika-Exklave Ceuta ist am Wochenende ausgeblieben. Spanien und Marokko hatten ihre Sicherheitsmaßnahmen zuvor deutlich verstärkt. Der Tropensturm Lala hat sich vor Hawaii zu einem Hurrikan der Kategorie 1 verstärkt. Auf der größten Insel des US-Bundesstaates sorgten die Auswirkungen bereits für Überschwemmungen, Stromausfälle und gesperrte Straßen. Nach Angaben des US-Hurrikan-Zentrums erreichen die anhaltenden Winde Geschwindigkeiten von bis zu 120 Kilometern pro Stunde. Die Behörden beobachten die weitere Entwicklung des Sturms aufmerksam.
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3: Der Ausblick aufs Wetter mit Julia Kersten. Im Süden und Südosten ziehen die kräftigen Schauer und Gewitter heute langsam in Richtung Alpen ab. In den anderen Regionen gibt es einen Wechsel aus Sonne und dichten Wolken, wobei vor allem im Norden und Osten mit Schauern zu rechnen ist. Die Höchstwerte liegen bei angenehmen 20 bis 26 Grad, dazu weht ein mäßiger Wind aus West bis Nordwest. In der Nacht lockert es gebietsweise auf und die Schauer klingen ab. Im Westen zieht allerdings zum Morgen hin schon wieder neuer Regen auf. Die Temperaturen sinken auf 16 bis 9 Grad.
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1: Mit Michael Miem. US-Präsident Trump steht mit seinem Gaza-Friedensplan vor neuen Schwierigkeiten. Sein Schwiegersohn Jared Kushner traf in Ägypten unter anderem den ägyptischen Präsidenten sowie Vermittler aus Katar und der Türkei und führte dabei auch Gespräche mit dem neuen Hamas-Chef. Heute ist ein Treffen mit dem israelischen Ministerpräsidenten Netanyahu geplant. Streit gibt es vor allem über die Reihenfolge möglicher Schritte. Die USA verlangen überprüfbare Maßnahmen von beiden Seiten, während Netanyahu einen Abzug israelischer Truppen vor einer Entwaffnung der Hamas ablehnt. Die anhaltende Aktivität des Ätna sorgt am Flughafen Catania wieder für Einschränkungen. Wegen neuer Aschewolken wurde ein Teil des Luftraums gesperrt. Dadurch können zunächst weniger Maschinen in Catania landen. Erst am Wochenende hatte sich der Flugbetrieb nach mehr als einer Woche mit erheblichen Behinderungen weitgehend normalisiert. Durch den Vulkanausbruch waren zuvor zahlreiche Flüge ausgefallen oder mussten auf andere Flughäfen umgeleitet werden. Der Bund will im kommenden Jahr mehr als 200 Milliarden Euro neue Schulden aufnehmen. Bis zum Ende des Jahrzehnts könnte sich die zusätzliche Verschuldung auf mehr als 1 Billion Euro summieren. Damit würde die Bundesregierung einen historischen Schuldenanstieg einleiten. Gleichzeitig dürften die jährlichen Zinskosten bis dahin auf rund 80 Milliarden Euro steigen und sich damit etwa verdoppeln. Rund 80% der Bundesausgaben würden dann auf Soziales, Verteidigung und Kreditkosten entfallen. Und jetzt weitere Meldungen mit Gisela Hoff.
2: Ein neuerlicher Massenansturm auf die spanische Nordafrika-Exklave Ceuta ist am Wochenende ausgeblieben. Spanien und Marokko hatten ihre Sicherheitsmaßnahmen zuvor deutlich verstärkt. Der Tropensturm Lala hat sich vor Hawaii zu einem Hurrikan der Kategorie 1 verstärkt. Auf der größten Insel des US-Bundesstaates sorgten die Auswirkungen bereits für Überschwemmungen, Stromausfälle und gesperrte Straßen. Nach Angaben des US-Hurrikan-Zentrums erreichen die anhaltenden Winde Geschwindigkeiten von bis zu 120 Kilometern pro Stunde. Die Behörden beobachten die weitere Entwicklung des Sturms aufmerksam.
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3: Der Ausblick aufs Wetter mit Julia Kersten. Im Süden und Südosten ziehen die kräftigen Schauer und Gewitter heute langsam in Richtung Alpen ab. In den anderen Regionen gibt es einen Wechsel aus Sonne und dichten Wolken, wobei vor allem im Norden und Osten mit Schauern zu rechnen ist. Die Höchstwerte liegen bei angenehmen 20 bis 26 Grad, dazu weht ein mäßiger Wind aus West bis Nordwest. In der Nacht lockert es gebietsweise auf und die Schauer klingen ab. Im Westen zieht allerdings zum Morgen hin schon wieder neuer Regen auf. Die Temperaturen sinken auf 16 bis 9 Grad.
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1: Mit Michael Miem. US-Präsident Trump steht mit seinem Gaza-Friedensplan vor neuen Schwierigkeiten. Sein Schwiegersohn Jared Kushner traf in Ägypten unter anderem den ägyptischen Präsidenten sowie Vermittler aus Katar und der Türkei und führte dabei auch Gespräche mit dem neuen Hamas-Chef. Heute ist ein Treffen mit dem israelischen Ministerpräsidenten Netanyahu geplant. Streit gibt es vor allem über die Reihenfolge möglicher Schritte. Die USA verlangen überprüfbare Maßnahmen von beiden Seiten, während Netanyahu einen Abzug israelischer Truppen vor einer Entwaffnung der Hamas ablehnt. Die anhaltende Aktivität des Ätna sorgt am Flughafen Catania wieder für Einschränkungen. Wegen neuer Aschewolken wurde ein Teil des Luftraums gesperrt. Dadurch können zunächst weniger Maschinen in Catania landen. Erst am Wochenende hatte sich der Flugbetrieb nach mehr als einer Woche mit erheblichen Behinderungen weitgehend normalisiert. Durch den Vulkanausbruch waren zuvor zahlreiche Flüge ausgefallen oder mussten auf andere Flughäfen umgeleitet werden. Der Bund will im kommenden Jahr mehr als 200 Milliarden Euro neue Schulden aufnehmen. Bis zum Ende des Jahrzehnts könnte sich die zusätzliche Verschuldung auf mehr als 1 Billion Euro summieren. Damit würde die Bundesregierung einen historischen Schuldenanstieg einleiten. Gleichzeitig dürften die jährlichen Zinskosten bis dahin auf rund 80 Milliarden Euro steigen und sich damit etwa verdoppeln. Rund 80% der Bundesausgaben würden dann auf Soziales, Verteidigung und Kreditkosten entfallen. Und jetzt weitere Meldungen mit Gisela Hoff.
2: Ein neuerlicher Massenansturm auf die spanische Nordafrika-Exklave Ceuta ist am Wochenende ausgeblieben. Spanien und Marokko hatten ihre Sicherheitsmaßnahmen zuvor deutlich verstärkt. Der Tropensturm Lala hat sich vor Hawaii zu einem Hurricane der Kategorie 1 verstärkt. Auf der größten Insel des US-Bundesstaates sorgten die Auswirkungen bereits für Überschwemmungen, Stromausfälle und gesperrte Straßen. Nach Angaben des US-Hurricane-Zentrums erreichen die anhaltenden Winde Geschwindigkeiten von bis zu 120 Kilometern pro Stunde. Die Behörden beobachten die weitere Entwicklung des Sturms aufmerksam.
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3: Der Ausblick aufs Wetter mit Julia Kersten. Im Süden und Südosten ziehen die kräftigen Schauer und Gewitter heute langsam in Richtung Alpen ab. In den anderen Regionen gibt es einen Wechsel aus Sonne und dichten Wolken, wobei vor allem im Norden und Osten mit Schauern zu rechnen ist. Die Höchstwerte liegen bei angenehmen 20 bis 26 Grad, dazu weht ein mäßiger Wind aus West bis Nordwest. In der Nacht lockert es gebietsweise auf und die Schauer klingen ab. Im Westen zieht allerdings zum Morgen hin schon wieder neuer Regen auf. Die Temperaturen sinken auf 16 bis 9 Grad.
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1: Mit Michael Miem. US-Präsident Trump steht mit seinem Gaza-Friedensplan vor neuen Schwierigkeiten. Sein Schwiegersohn Jared Kushner traf in Ägypten unter anderem den ägyptischen Präsidenten sowie Vermittler aus Katar und der Türkei und führte dabei auch Gespräche mit dem neuen Hamas-Chef. Heute ist ein Treffen mit dem israelischen Ministerpräsidenten Netanyahu geplant. Streit gibt es vor allem über die Reihenfolge möglicher Schritte. Die USA verlangen überprüfbare Maßnahmen von beiden Seiten, während Netanyahu einen Abzug israelischer Truppen vor einer Entwaffnung der Hamas ablehnt. Die anhaltende Aktivität des Ätna sorgt am Flughafen Catania wieder für Einschränkungen. Wegen neuer Aschewolken wurde ein Teil des Luftraums gesperrt. Dadurch können zunächst weniger Maschinen in Catania landen. Erst am Wochenende hatte sich der Flugbetrieb nach mehr als einer Woche mit erheblichen Behinderungen weitgehend normalisiert. Durch den Vulkanausbruch waren zuvor zahlreiche Flüge ausgefallen oder mussten auf andere Flughäfen umgeleitet werden. Der Bund will im kommenden Jahr mehr als 200 Milliarden Euro neue Schulden aufnehmen. Bis zum Ende des Jahrzehnts könnte sich die zusätzliche Verschuldung auf mehr als 1 Billion Euro summieren. Damit würde die Bundesregierung einen historischen Schuldenanstieg einleiten. Gleichzeitig dürften die jährlichen Zinskosten bis dahin auf rund 80 Milliarden Euro steigen und sich damit etwa verdoppeln. Rund 80% der Bundesausgaben würden dann auf Soziales, Verteidigung und Kreditkosten entfallen. Und jetzt weitere Meldungen mit Gisela Hoff.
2: Ein neuerlicher Massenansturm auf die spanische Nordafrika-Exklave Ceuta ist am Wochenende ausgeblieben. Spanien und Marokko hatten ihre Sicherheitsmaßnahmen zuvor deutlich verstärkt. Der Tropensturm Lala hat sich vor Hawaii zu einem Hurrikan der Kategorie 1 verstärkt. Auf der größten Insel des US-Bundesstaates sorgten die Auswirkungen bereits für Überschwemmungen, Stromausfälle und gesperrte Straßen. Nach Angaben des US-Hurrikan-Zentrums erreichen die anhaltenden Winde Geschwindigkeiten von bis zu 120 Kilometern pro Stunde. Die Behörden beobachten die weitere Entwicklung des Sturms aufmerksam.
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3: Der Ausblick aufs Wetter mit Julia Kersten. Im Süden und Südosten ziehen die kräftigen Schauer und Gewitter heute langsam in Richtung Alpen ab. In den anderen Regionen gibt es einen Wechsel aus Sonne und dichten Wolken, wobei vor allem im Norden und Osten mit Schauern zu rechnen ist. Die Höchstwerte liegen bei angenehmen 20 bis 26 Grad, dazu weht ein mäßiger Wind aus West bis Nordwest. In der Nacht lockert es gebietsweise auf und die Schauer klingen ab. Im Westen zieht allerdings zum Morgen hin schon wieder neuer Regen auf. Die Temperaturen sinken auf 16 bis 9 Grad.
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1: 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Maywood, Late at Night, Niederlande 1980.

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1: Der Blick auf die Meldungen. Im Studio ist Michael Miem. Polen will Autofahrer zum Ende der Sommerferien finanziell entlasten. Bis zum 31. August gilt ein reduzierter Mehrwertsteuersatz von 8% auf Kraftstoffe. Zusätzlich legt das Energieministerium täglich einen Höchstpreis für den Verkauf an Tankstellen fest. Grundlage dafür sind unter anderem die durchschnittlichen Großhandelspreise und die Kosten großer Anbieter. Am Montag lag der maximale Preis bei rund 1,49 Euro für Normalbenzin, 1,67 Euro für Super und 1,71 Euro für Diesel. In Deutschland liegen die Preise bei weit über 2 Euro je Kraftstoff. Die Regierung in Berlin plant keine Eingriffe in den Markt oder weitere Entlastungen für die Autofahrer. US-Präsident Trump steht mit seinem Gaza-Friedensplan vor neuen Schwierigkeiten. Sein Schwiegersohn Jared Kushner traf in Ägypten unter anderem den ägyptischen Präsidenten sowie Vermittler aus Katar und der Türkei und führte dabei auch Gespräche mit dem neuen Hamas-Chef. Heute ist ein Treffen mit dem israelischen Ministerpräsidenten Netanyahu geplant. Streit gibt es vor allem über die Reihenfolge möglicher Schritte. Die USA verlangen überprüfbare Maßnahmen von beiden Seiten, während Netanyahu einen Abzug israelischer Truppen vor einer Entwaffnung der Hamas ablehnt. Die anhaltende Aktivität des Ätna sorgt am Flughafen Catania wieder für Einschränkungen. Wegen neuer Aschewolken wurde ein Teil des Luftraums gesperrt. Dadurch können zunächst weniger Maschinen in Catania landen. Erst am Wochenende hatte sich der Flugbetrieb nach mehr als einer Woche mit erheblichen Behinderungen weitgehend normalisiert. Durch den Vulkanausbruch waren zuvor zahlreiche Flüge ausgefallen oder mussten auf andere Flughäfen umgeleitet werden. Der Bund will im kommenden Jahr mehr als 200 Milliarden Euro neue Schulden aufnehmen. Bis zum Ende des Jahrzehnts könnte sich die zusätzliche Verschuldung auf mehr als 1 Billion Euro summieren. Damit würde die Bundesregierung einen historischen Schuldenanstieg einleiten. Gleichzeitig dürften die jährlichen Zinskosten bis dahin auf rund 80 Milliarden Euro steigen und sich damit etwa verdoppeln. Rund 80% der Bundesausgaben würden dann auf Soziales, Verteidigung und Kreditkosten entfallen.
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2: Der Ausblick aufs Wetter mit Julia Kersten. Im Süden und Südosten ziehen die kräftigen Schauer und Gewitter heute langsam in Richtung Alpen ab. In den anderen Regionen gibt es einen Wechsel aus Sonne und dichten Wolken, wobei vor allem im Norden und Osten mit Schauern zu rechnen ist. Die Höchstwerte liegen bei angenehmen 20 bis 26 Grad, dazu weht ein mäßiger Wind aus West bis Nordwest. In der Nacht lockert es gebietsweise auf und die Schauer klingen ab. Im Westen zieht allerdings zum Morgen hin schon wieder neuer Regen auf. Die Temperaturen sinken auf 16 bis 9 Grad.
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1: Der Blick auf die Meldungen. Im Studio ist Michael Miem. Polen will Autofahrer zum Ende der Sommerferien finanziell entlasten. Bis zum 31. August gilt ein reduzierter Mehrwertsteuersatz von 8% auf Kraftstoffe. Zusätzlich legt das Energieministerium täglich einen Höchstpreis für den Verkauf an Tankstellen fest. Grundlage dafür sind unter anderem die durchschnittlichen Großhandelspreise und die Kosten großer Anbieter. Am Montag lag der maximale Preis bei rund 1,49 Euro für Normalbenzin, 1,67 Euro für Super und 1,71 Euro für Diesel. In Deutschland liegen die Preise bei weit über 2 Euro je Kraftstoff. Die Regierung in Berlin plant keine Eingriffe in den Markt oder weitere Entlastungen für die Autofahrer. US-Präsident Trump steht mit seinem Gaza-Friedensplan vor neuen Schwierigkeiten. Sein Schwiegersohn Jared Kushner traf in Ägypten unter anderem den ägyptischen Präsidenten sowie Vermittler aus Katar und der Türkei und führte dabei auch Gespräche mit dem neuen Hamas-Chef. Heute ist ein Treffen mit dem israelischen Ministerpräsidenten Netanyahu geplant. Streit gibt es vor allem über die Reihenfolge möglicher Schritte. Die USA verlangen überprüfbare Maßnahmen von beiden Seiten, während Netanyahu einen Abzug israelischer Truppen vor einer Entwaffnung der Hamas ablehnt. Die anhaltende Aktivität des Ätna sorgt am Flughafen Catania wieder für Einschränkungen. Wegen neuer Aschewolken wurde ein Teil des Luftraums gesperrt. Dadurch können zunächst weniger Maschinen in Catania landen. Erst am Wochenende hatte sich der Flugbetrieb nach mehr als einer Woche mit erheblichen Behinderungen weitgehend normalisiert. Durch den Vulkanausbruch waren zuvor zahlreiche Flüge ausgefallen oder mussten auf andere Flughäfen umgeleitet werden. Der Bund will im kommenden Jahr mehr als 200 Milliarden Euro neue Schulden aufnehmen. Bis zum Ende des Jahrzehnts könnte sich die zusätzliche Verschuldung auf mehr als 1 Billion Euro summieren. Damit würde die Bundesregierung einen historischen Schuldenanstieg einleiten. Gleichzeitig dürften die jährlichen Zinskosten bis dahin auf rund 80 Milliarden Euro steigen und sich damit etwa verdoppeln. Rund 80% der Bundesausgaben würden dann auf Soziales, Verteidigung und Kreditkosten entfallen.
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2: Der Ausblick aufs Wetter mit Julia Kersten. Im Süden und Südosten ziehen die kräftigen Schauer und Gewitter heute langsam in Richtung Alpen ab. In den anderen Regionen gibt es einen Wechsel aus Sonne und dichten Wolken, wobei vor allem im Norden und Osten mit Schauern zu rechnen ist. Die Höchstwerte liegen bei angenehmen 20 bis 26 Grad, dazu weht ein mäßiger Wind aus West bis Nordwest. In der Nacht lockert es gebietsweise auf und die Schauer klingen ab. Im Westen zieht allerdings zum Morgen hin schon wieder neuer Regen auf. Die Temperaturen sinken auf 16 bis 9 Grad.
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1: Der Blick auf die Meldungen. Im Studio ist Michael Miem. Polen will Autofahrer zum Ende der Sommerferien finanziell entlasten. Bis zum 31. August gilt ein reduzierter Mehrwertsteuersatz von 8% auf Kraftstoffe. Zusätzlich legt das Energieministerium täglich einen Höchstpreis für den Verkauf an Tankstellen fest. Grundlage dafür sind unter anderem die durchschnittlichen Großhandelspreise und die Kosten großer Anbieter. Am Montag lag der maximale Preis bei rund 1,49 Euro für Normalbenzin, 1,67 Euro für Super und 1,71 Euro für Diesel. In Deutschland liegen die Preise bei weit über 2 Euro je Kraftstoff. Die Regierung in Berlin plant keine Eingriffe in den Markt oder weitere Entlastungen für die Autofahrer. US-Präsident Trump steht mit seinem Gaza-Friedensplan vor neuen Schwierigkeiten. Sein Schwiegersohn Jared Kushner traf in Ägypten unter anderem den ägyptischen Präsidenten sowie Vermittler aus Katar und der Türkei und führte dabei auch Gespräche mit dem neuen Hamas-Chef. Heute ist ein Treffen mit dem israelischen Ministerpräsidenten Netanyahu geplant. Streit gibt es vor allem über die Reihenfolge möglicher Schritte. Die USA verlangen überprüfbare Maßnahmen von beiden Seiten, während Netanyahu einen Abzug israelischer Truppen vor einer Entwaffnung der Hamas ablehnt. Die anhaltende Aktivität des Ätna sorgt am Flughafen Catania wieder für Einschränkungen. Wegen neuer Aschewolken wurde ein Teil des Luftraums gesperrt. Dadurch können zunächst weniger Maschinen in Catania landen. Erst am Wochenende hatte sich der Flugbetrieb nach mehr als einer Woche mit erheblichen Behinderungen weitgehend normalisiert. Durch den Vulkanausbruch waren zuvor zahlreiche Flüge ausgefallen oder mussten auf andere Flughäfen umgeleitet werden. Der Bund will im kommenden Jahr mehr als 200 Milliarden Euro neue Schulden aufnehmen. Bis zum Ende des Jahrzehnts könnte sich die zusätzliche Verschuldung auf mehr als 1 Billion Euro summieren. Damit würde die Bundesregierung einen historischen Schuldenanstieg einleiten. Gleichzeitig dürften die jährlichen Zinskosten bis dahin auf rund 80 Milliarden Euro steigen und sich damit etwa verdoppeln. Rund 80% der Bundesausgaben würden dann auf Soziales, Verteidigung und Kreditkosten entfallen.
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2: Der Ausblick aufs Wetter mit Julia Kersten. Im Süden und Südosten ziehen die kräftigen Schauer und Gewitter heute langsam in Richtung Alpen ab. In den anderen Regionen gibt es einen Wechsel aus Sonne und dichten Wolken, wobei vor allem im Norden und Osten mit Schauern zu rechnen ist. Die Höchstwerte liegen bei angenehmen 20 bis 26 Grad, dazu weht ein mäßiger Wind aus West bis Nordwest. In der Nacht lockert es gebietsweise auf und die Schauer klingen ab. Im Westen zieht allerdings zum Morgen hin schon wieder neuer Regen auf. Die Temperaturen sinken auf 16 bis 9 Grad.
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Ja, ragazzi, Fantastico ist ein Song, der für gute Laune steht, der für 80er Vibes steht und trotzdem motivieren soll, den Tag mit einer positiven, mit einer guten, mit der richtigen Einstellung anzugehen. Andiamo. Also, das Leben ist einfach verrückt.

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1: Der Blick auf die Meldungen. Im Studio ist Michael Miem. Polen will Autofahrer zum Ende der Sommerferien finanziell entlasten. Bis zum 31. August gilt ein reduzierter Mehrwertsteuersatz von 8% auf Kraftstoffe. Zusätzlich legt das Energieministerium täglich einen Höchstpreis für den Verkauf an Tankstellen fest. Grundlage dafür sind unter anderem die durchschnittlichen Großhandelspreise und die Kosten großer Anbieter. Am Montag lag der maximale Preis bei rund 1,49 Euro für Normalbenzin, 1,67 Euro für Super und 1,71 Euro für Diesel. In Deutschland liegen die Preise bei weit über 2 Euro je Kraftstoff. Die Regierung in Berlin plant keine Eingriffe in den Markt oder weitere Entlastungen für die Autofahrer. US-Präsident Trump steht mit seinem Gaza-Friedensplan vor neuen Schwierigkeiten. Sein Schwiegersohn Jared Kushner traf in Ägypten unter anderem den ägyptischen Präsidenten sowie Vermittler aus Katar und der Türkei und führte dabei auch Gespräche mit dem neuen Hamas-Chef. Heute ist ein Treffen mit dem israelischen Ministerpräsidenten Netanyahu geplant. Streit gibt es vor allem über die Reihenfolge möglicher Schritte. Die USA verlangen überprüfbare Maßnahmen von beiden Seiten, während Netanyahu einen Abzug israelischer Truppen vor einer Entwaffnung der Hamas ablehnt. Die anhaltende Aktivität des Ätna sorgt am Flughafen Catania wieder für Einschränkungen. Wegen neuer Aschewolken wurde ein Teil des Luftraums gesperrt. Dadurch können zunächst weniger Maschinen in Catania landen. Erst am Wochenende hatte sich der Flugbetrieb nach mehr als einer Woche mit erheblichen Behinderungen weitgehend normalisiert. Durch den Vulkanausbruch waren zuvor zahlreiche Flüge ausgefallen oder mussten auf andere Flughäfen umgeleitet werden. Der Bund will im kommenden Jahr mehr als 200 Milliarden Euro neue Schulden aufnehmen. Bis zum Ende des Jahrzehnts könnte sich die zusätzliche Verschuldung auf mehr als 1 Billion Euro summieren. Damit würde die Bundesregierung einen historischen Schuldenanstieg einleiten. Gleichzeitig dürften die jährlichen Zinskosten bis dahin auf rund 80 Milliarden Euro steigen und sich damit etwa verdoppeln. Rund 80% der Bundesausgaben würden dann auf Soziales, Verteidigung und Kreditkosten entfallen.
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3: Der Ausblick aufs Wetter mit Julia Kersten. Im Süden und Südosten ziehen die kräftigen Schauer und Gewitter heute langsam in Richtung Alpen ab. In den anderen Regionen gibt es einen Wechsel aus Sonne und dichten Wolken, wobei vor allem im Norden und Osten mit Schauern zu rechnen ist. Die Höchstwerte liegen bei angenehmen 20 bis 26 Grad, dazu weht ein mäßiger Wind aus West bis Nordwest. In der Nacht lockert es gebietsweise auf und die Schauer klingen ab. Im Westen zieht allerdings zum Morgen hin schon wieder neuer Regen auf. Die Temperaturen sinken auf 16 bis 9 Grad.
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Hallo, guten Abend beim wöchentlichen Flashback in die Chartgeschichte des 80er Jahrzehnts. Radio Fresh 80s präsentiert die Retro-Show mit den Hitparaden-Highlights aus den Jahren 1982 und 1987. Mein Name ist Andreas Seibert, ich grüße Sie und freue mich, dass Sie wieder mit dabei sind. Wie in der Vorwoche gibt es auch in dieser Woche wenig Neues zu berichten aus der deutschen Hitparade der beiden Jahre. Zum Glück haben wir ja unsere Monatscharts aus Amerika oder Großbritannien im Programm, sozusagen unserem Notnagel. Wir rufen deshalb bei Flashback die englische Woche aus. Wir präsentieren von der britischen Insel die Top 10 aus dem Jahr 1982 mit 4 Titeln. Alle ohne Platzierung unter den besten 20 in Deutschland. Zeit genug ist und wir fangen deshalb auch etwas eher an mit den UK-Hits als sonst. Noch ein Hinweis in eigener Sache: In der kommenden Woche gibt es aus organisatorischen Gründen keine aktuelle Flashback-Ausgabe, sondern wieder einmal Flashback-Spezial. Das Motto: Im Archiv gewühlt und fündig geworden. Wir fangen nun aber an mit dem Chartrückblick hier bei Radio Fresh 80s. Die Wochenhits vor 25 und 30 Jahren, jetzt in ihrem 80er Radio. Und hier ist die deutsche Top 20 aus dieser Woche vor 25 Jahren. Auf Platz 20 ein Neueinsteiger. Erst wollte ich den Titel spielen, aber ich hab's dann doch sein lassen. Trude Herr und Niemals geht man so ganz. Chris Rea haben wir letzte Woche gehört. Let's Dance von 20 auf 19 gestiegen. Platz 18 unverändert. Die Gruppe Heart und Alone. Mel und Kim, FLM, wieder mit dabei in der Top 20 auf Platz 17. Platz 16, die 16. Woche dabei, Jan Hammer und Crockett's Theme. Sweet 16, Billy Idol, von 12 auf 15 gefallen. Und auf Platz 14, Borland und Borland. Wir grenzen ihn nochmals, das niederländische Produzentenduo mit einem selbstgeschriebenen Hit aus dem Jahr 1987. Sonst waren die beiden Brüder, welche mit Vornamen Ferdi und Rob heißen, vor allem für andere Künstler tätig. 1981 gab es das Album The Domino Theory mit ihrem Titel You're in the Army Now, welcher später ja mit Status Quo ein Top-Hit wurde. Wir schicken diesmal die Maxi-Single des Titels Tears of Ice ins Rennen. Hier sind nochmals bei Flashback die Falco-Produzenten Borland und Borland. Check it out!

unser erster Titel bei Flashback, Tears of Ice auf Platz 14. Platz 13 für Whitney Houston und I Wanna Dance With Somebody. Spanja, zwei Plätze gewonnen zur Vorwoche, auf Platz 12 mit Call Me, Jürgen von der Lippe. Guten Morgen, liebe Sorgen, auf Platz 11. Platz 10 für Samantha Fox und Nothing's Gonna Stop Me Now. Auf Platz 9, unser erster Neuansteiger, den Titel spielen wir gleich. Drei Plätze gewonnen zur Vorwoche auf Platz 8, die Gruppe Aha mit The Living Daylights. George Michael auf Platz 7, die neunte Woche dabei, I Want Your Sex. Tina Charles mit ihrem Remake ihres Titels aus den 70ern, I Love to Love, auf Platz 6. Platz 5 für Madonna mit Who's That Girl. Platz 4, The Other Ones mit dem Titel Holiday. Von 4 auf 3, Michael Jackson und I Just Can't Stop Loving You. Und auf Platz 2, unverändert, Desireless mit Voyage, Voyage. Platzierung Nummer 9, unser erster von zwei Neueinsteigern. In dieser Woche kam vor 25 Jahren aus Amerika zu uns herüber. Die Wölfe, Los Lobos, wurden 1973 von Frontmann David Hidalgo in Kalifornien, genauer in Los Angeles, gegründet. 1987 konnten sie ihren größten Single-Hit in vielen Ländern vorweisen und das sogar ganz vorne. Zum Beispiel in den USA und Großbritannien auf Platz 1, in Österreich Platz 3, in Deutschland war immerhin Platz Nummer 7 drin. La Bamba ist eigentlich ein bekanntes Volkslied aus der mexikanischen Region um Veracruz und über 300 Jahre alt. Er wurde sehr oft von Künstlern interpretiert, unter anderem von Neil Diamond, Trini Lopez, den Gypsy Kings, aber auch von der Gruppe Baccarat in etwas abgewandelter Form. Hier sind die Jungs von Los Lobos neu bei uns auf Platz 9 in dieser Woche. La Bamba.

Nochmals bei Flashback die Pet Shop Boys mit ihrem Number One Hit in Deutschland. So auch in dieser Woche vor 25 Jahren, It's a Sin. Actually, so hieß der Longplayer aus dem Jahr 1987, von welchem dieser Song stammte. Weitere Charthits aus dem Album folgten, wie zum Beispiel What Have I Done to Deserve This mit der großen Dusty Springfield oder Rent und mit einer weiteren Nummer 1 in Deutschland, Heart, übrigens einer meiner Lieblingshits, neben King's Cross aus demselben Album. Das war unser Platz Nummer 1. Die andere Notierung aus dieser Woche hatten wir ja schon verlesen. Und damit gehen wir früher als sonst über zu unseren internationalen Charts. Diesmal sind wir zu Besuch in Großbritannien des Jahres 1982. Wir schauen auf den Monat August und können für die Bad Manners Platz Nummer 10 festhalten. My Girl Lollipop, so hieß der UK-Charterfolg vor 30 Jahren.

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Hot Chocolate und I Started With A Kiss. Auf Platz 3 ein 80er Knüller von Yazoo, Don't Go. Platz 2 für Irene Cara mit dem Titel Fame. Und Platz 9 eins vor 30 Jahren im Vereinigten Königreich von Großbritannien. Dexys Midnight Runners und Come On Eileen. Nächste Woche keine Top 10, da Flashback spezial auf dem Plan steht. Die nächsten internationalen Charts dann wieder in 2 Wochen. Nächster Song aus der UK Top 10 kommt von der Band Boys Town Gang aus den USA. Disco im High Energy Sound war ihr Motto. Sie legten in diesem Stil 1982 einen Klassiker neu auf. Can't Take My Eyes Off You. Im Original stammt er von Frankie Valli aus dem Jahr 1967. Die Coverversion im Disco Sound gibt es nun von den Boys Town Gang. Die restlichen beiden Titel aus Großbritannien folgen.

Das waren noch zwei weitere Titel aus den UK-Charts. Zum einen Madness und Driving in My Car. Ihre 12. Hitsingle in den britischen Charts. Höchste Notierung für den Titel war Platz Nummer 4. Davor gab es noch Kid Creole and the Coconuts und ihrem zweiten Top-10-Hit in Großbritannien, Stool Pigeon. Die Band begeisterte auf der britischen Insel mit lateinamerikanischen Musikeinflüssen. Ihr größter Hit war die Nachfolgesingle Annie, I'm Not Your Daddy mit Platz Nummer 2. Und damit gehen wir nahtlos über zur deutschen Top 20 aus dieser Woche vor 30 Jahren. Auf Platz Nummer 20, ein Neuansteiger, den Titel hören wir gleich. Zwei Plätze verloren zur Vorwoche auf Platz 19, Fräulein Menke und Hohe Berge. Ein alter Bekannter auf Platz 17, 6 Plätze verloren, die 20. Woche dabei, die Gruppe Trio und Da Da Da. Carbonara, Spliff auf Platz 16, von 10 auf 13 gefallen, die Gruppe Asia und Heat of the Moment. Zaza, Zauberstab, von 16 auf 12 gestiegen und von 8 auf 11 das Duett von Paul McCartney und Stevie Wonder, Ebony and Ivory. Zurück zur Platzierung Nummer 20 und unserem nächsten und auch letzten Neueinsteiger, David Christie. Wir hören den amerikanischen Sänger mit seinem Hit Saddle Up, welcher hierzulande noch bis auf Platz 12 stieg. Der Titel I Love to Love von Tina Charles, welcher vor 25 Jahren als Remix in den Charts war, stammt zum Beispiel von ihm. Er schrieb auch Titel für Grace Jones oder Gloria Gaynor. In der Schweiz Platz Nummer 4, in Großbritannien Platz 9. David Christie leitet unseren Dreier-Hitpack aus den deutschen Charts vor 30 Jahren ein. Hier ist Saddle Up.

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1: Das waren noch einmal zwei extravagante Titel in den deutschen Charts vor 30 Jahren. Wir hörten auf Platz 15 Tangerine Dream mit Das Mädchen auf der Treppe. Eine Filmmusik zum Tatort mit Götz George als Kommissar Horst Schimanski. Es blieb Tangerine Dreams einziger Charterfolg. Elektronische Musik dieser Machart hatte es halt ziemlich schwer in der deutschen Hitparade. Davor gab es noch einen musikalischen Serientitel mit Charterfolg auf Platz 18. Diesmal von der ZDF-Serie Der Alte. Wir hörten Face to Face mit Frank Duval. Dieser Künstler war ja einer der Hauptlieferanten der Musik für die Krimis Der Alte und Derek. Frank Duvals größter Hitparadenerfolg war übrigens Angel of Mine aus dem Jahr 1980. Der stammte aber aus Derek. Die Serie hieß Dem Mörder eine Kerze. Und damit kommen wir zu den restlichen 10 Platzierungen der deutschen Top 20 vor 30 Jahren. Von 12 auf 10 gestiegen Falco und Maschine brennt. Auf Platz 9 unverändert Ricky e Poveri und Made in Italy. Just an Illusion, Imagination von 13 auf 8 gestiegen. Auf Platz 7 unverändert die 7. Woche dabei Adam Ant und Goody Two Shoes. Da, Frank Zander auf Platz 6. Platz 5 für die Spider-Murphy Gang und Wo bist du? Abra Kedabra, die Gruppe Steve Miller Band, von 6 auf 4 gestiegen. Auf Platz 3 OMD und Made of Orleans. Platzierung Nummer 1 verloren. Auf Platz 2 Markus, Ich will Spaß. Und Andy Borg hat es auf Platz 1 geschafft. In dieser Woche vor 30 Jahren mit dem Titel Adios Amor. Eine Platzierung fehlt noch. Platz Nummer 14. Girl Crazy hieß der Titel. Und der kam von der Gruppe Hot Chocolates. Errol Brown und seine Band wieder einmal nach dem 80er-Hit No Doubt About It in der Top 20 vertreten. Genau, dieser Titel war in Deutschland der größte Hit für die Band, obwohl I Started With A Kiss aus dem Jahr 1982 oder Never Pretend aus dem Jahr 1988 auch nicht so schlecht waren. Heiße Schokolade zum Abschluss. Gibt's da was Besseres? Ich würde sagen, nein. Das war die Retro-Chart-Show mit dem Blick zurück auf die deutschen Hitparaden-Highlights der Jahre 1982 und 1987. Wie schon am Anfang erwähnt, aus organisatorischen Gründen gibt es in der kommenden Woche keine aktuelle Flashback-Ausgabe. Da bin ich für Flashback-Spezial mal wieder in die Tiefen des Radio Fresh 80s Archivs abgestiegen, welches ja noch einige 80er-Schätzchen bereithält. Ich heiße Andreas Albert und wünsche Ihnen noch einen angenehmen Abend mit Ihrem 80er Radio. Bye bye, tschüss und winke winke, hier ist Hot Chocolates.

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1: Goldrausch. Zwei Jahre haben gerade an die Studiotür geklopft. Lassen wir sie rein, die Jahre 1983 und zunächst das Jahr 1987.

0: Fleetwood Mac mit Seven Wonders, sieben Wunder. Und die sieben gibt dir auch schon mal die Richtung vor für die erste halbe Stunde Goldrausch. Wir gehen nämlich in das Jahr 1987. Und wir, das sind natürlich Sie, die Hörerinnen und Hörer von Radio Fresh 80s. Und das bin ich. Mein Name ist Eckhard Hannibal Heuermann. Ich freue mich, dass Sie auch heute wieder bei uns eingeschaltet haben und eine Stunde Goldrausch hören möchten. Mal schauen, ob wir sieben Songs aus dem Jahre 87 in die erste halbe Stunde reinbekommen. Vielleicht sind es auch nur sechs. Egal, ich wünsche Ihnen einen guten Empfang und viel Spaß beim Zuhören.
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0: Hier ist Musik von Lisa Lisa and Cult Jam, so heißt die Band, nicht Liza Liza and Cult Jam, wie viele sagen. Und ich glaube, es ist auch besser, wir machen den Song jetzt sogar noch etwas lauter, damit wir ihn auch wirklich gut hören können. Er war im Jahre 1987 ein großer Hit in den Vereinigten Staaten, hier ist Lost in Emotion.

Lost in Emotion, und dafür gab's Gold im Jahre 1987, zumindest in den Vereinigten Staaten. Lisa Lisa in Cult Jam. Double Golden. Auf einem Bein soll man ja bekanntlich und angeblich nicht so gut stehen können, und im Zusammenhang mit Golden Oldies bedeutet das natürlich, ein Golden Oldie kommt selten allein. Double Golden, Doppelgold ist besser. Ach, was sag ich, nicht nur Doppelgold, sondern gleich dreifach Gold. Nämlich in den Vereinigten Staaten, im United Kingdom und auch hier bei uns in Deutschland. Der wohl größte Hit, auf jeden Fall der beste Song von Rick Astley, Never Gonna Give You Up.

Rick Astley und Never Gonna Give You Up, ein Song, der auch heute noch durch den relativ harmlosen Internet-Scherz Rickrolling bekannt geblieben ist. Mir selbst ist es zwar noch nicht passiert, aber man wird ja beim Rickrolling auf eine interessante Seite gelockt oder sagen wir mal auf eine angeblich interessante Seite. Und wenn man dann anklickt, ja, dann gelangt man zu einem Videoportal und da wird einem dann der Song Never Gonna Give You Up vorgespielt mit dem Hinweis You Have Been Rickrolled. Den richtigen Sender haben Sie heute aber auf jeden Fall eingeschaltet und angeklickt. Sie hören Radio Fresh 80s und das ist gut so.

Was für ein schöner Song von Syed Garrett. Und die andere Stimme hat natürlich jeder sofort erkannt. Michael Jackson war auch noch mit dabei. Steffi Graf erreichte im Sommer des Jahres 1987 zum ersten Mal die Führung in der Tennis-Weltrangliste. Und der Brasilianer Nelson Piquet wurde zum dritten, aber auch letzten Mal Formel-1-Weltmeister. Und wenn es auf einen Trip in die 80er geht, da bin ich dabei, da schließe ich mich im Formel-1-Tempo an. Hier ist ein Song von den Pet Shop Boys, It's a Sin.

0: Das waren sie, die Pet Shop Boys. It's a Sin. Ja, kann den Musik hören Sünde sein? Mit Sicherheit nicht.
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0: Die Stimme, die gerade aus dem Lautsprecher ertönt, das ist meine, also die von Eckart Hannibal Heuermann. Und ich glaube, wer meine Sendung vorher schon mal gehört hat, hat mich auch sofort wieder erkannt. Denn die Stimme ist ja ein unverkennbares Merkmal eines jeden Menschen. Es gibt aber noch eine übertragende Bedeutung von Stimme. Bei der Wahl gibt man seine Stimme ab oder zum Beispiel die Stimme des Volkes kann erhoben werden. Und genau darum geht es in diesem Song von John Farnham. You're the voice, du bist die Stimme.

0: John Farnham und You're the Voice, und mir sagt jetzt eine innere Stimme, dass wir das Jahr wechseln sollten. Aber keine Angst, Radio Fresh 80s macht natürlich keine Halbzeitpause. Wir springen nur aus dem Jahr 1987 in das Jahr 1983.
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Das war David Bowie mit Let's Dance, lasst uns tanzen. Yesterplay. Und zur Musik und vor allem auch zum Rhythmus von Tracy Ullman lässt sich garantiert auch ganz hervorragend tanzen. Hier ist Breakaway.

Heute gilt Tracy Ullman als die erfolgreichste weibliche britische Komikerin. Im Jahre 1983, da hat sie noch gesungen. Wir haben ihren Hit von damals gehört, Breakaway. Heute sorgt ja Tracy Ullman mit ihren Angela Merkel-Parodien immer wieder für hohe Einschaltquoten bei der BBC. Und was macht Angela Merkel selbst eigentlich im Jahre 1983? Nun, sie hatte gerade ihr Diplom in der Tasche als Physikerin und sie wurde am Berliner Zentralinstitut der Akademie der Wissenschaften als wissenschaftliche Mitarbeiterin eingestellt und spezialisierte sich dort auf den Bereich der Quantenmechanik. Und wir spezialisieren uns natürlich weiterhin auf die Musik der 80er. Goldrausch.

0: Afrika, das sank Rose-Laurent im Jahre 1983 und das Wetter spielte mit. Es war heiß damals.
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0: Der Prophet im eigenen Land gilt nichts und dass dieses Sprichwort durchaus mal richtig sein kann, das mussten im Jahre 1983 die beiden britischen Musiker Don Snow und Andy Duncan so akzeptieren. In England blieben sie nämlich völlig erfolglos, aber hier bei uns in Deutschland, da landeten sie einen Nummer 3 Hit, nämlich diesen. Hier ist 25 Years.

0: The Catch mit ihrem, manche sagen nervenden, manche sagen schönen Falsettgesang. Das war 25 Years.
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2: Ach ja, die 80er. Da möchte man eigentlich sagen, come back and stay, liebe 80er, kommt zurück und bleibt für immer. Hier ist Paul Young mit genau diesem Titel, Come Back and Stay for Good.

0: Einer meiner All-Time-Favorites, natürlich nur in dieser Version von Paul Young. Come Back and Stay, das Original einige Jahre zuvor von The Nerves, war nicht so erfolgreich.
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0: Der Sommer 1983 war sicherlich einer der heißesten Sommer der letzten Jahrzehnte. Da fiel einem das Atmen manchmal etwas schwerer und wir atmen jetzt gemeinsam mit der Band The Police. Hier ist Every Breath You Take.

Das waren Sting und seine Band The Police mit Every Breath You Take. Und ich hole jetzt auch noch einmal ganz tief Luft. Vielleicht schaffe ich es ja, mich ohne noch einmal Luft holen zu müssen, von Ihnen zu verabschieden. Na, wollen wir aber nicht hetzen, machen wir doch lieber ganz gemütlich. Das war eine Stunde Goldrausch hier bei Radio Fresh 80s. Vielen Dank fürs Zuhören. Ich freue mich schon auf den nächsten Monat. Dann hören wir uns wieder zu einer weiteren Ausgabe. Machen Sie es gut bis dahin. Tschüss, bye bye. Euer und Ihr Eckart Hannibal Heuermann.

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Du wirst ganz nass. Schon spät, komm. 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Wer hat verloren? 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Ich mich? 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

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Augen sagen mehr als Worte. Du brauchst mich doch, hm? 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Sie werden dich nicht finden. Niemand wird.

0: Newsflash!
1: In den letzten Monaten ist die Zahl der vermissten Personen dramatisch angestiegen. Die jüngste Veröffentlichung der lokalen Polizeibehörde berichtet von einem weiteren tragischen Fall. Es handelt sich um ein 19-jähriges Mädchen, das zuletzt vor 14 Tagen gesehen wurde. Die Polizei schließt die Möglichkeit nicht aus, dass es sich hier um ein Verbrechen handelt.

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